Akteur im Zentrum des Bildes, sein Kopf tief unten im Staub des Fundamentes seiner Existenz. Nur eine weitere Person versteckt hinter der Fassade, die sie in diese Welt projiziert, in ihrem Universum, in dem Einsamkeit nicht nur als ein Übergangsritus erscheint.